0: Mal nicht komplett anders gespielt als in allen anderen Spielen. Auch dazu gehört viel Mut und ein großes Kompliment an Dicker Advokat und sein Team, die das.
1: Bei der U40 tahun Putri Busman Hari, Manuel Neuer menjadi pemain Jerman tertua yang tampil di turnamen besar, sementara Kehapos dinobatkan sebagai pemain terbaik pertandingan.